0: Nino De Angelo um 6.42 Uhr.
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0: Wir blicken kurz auf den Kalender. Wir sind in der Mitte des Julis. Mhm. Das heißt, es sind jetzt noch knapp 2 Wochen Zeit bis zur Abgabe der Steuererklärung.
2: Genau, viele müssen sie ja bis zum 31. Juli beim Finanzamt einreichen. Mhm. Manche haben sogar noch weniger Zeit, weil sie quasi schon vorher in den Sommerurlaub aufbrechen wollen. Ja, und da ist die Frage, wie kriegt man jetzt diese Steuererklärung möglichst schnell und richtig fertig?
0: Ja.
2: Das weiß Ronny Thorau aus der Radio Paloma Redaktion. Der ist bei uns. Einen schönen guten Morgen, Ronny.
3: Hallo zusammen.
0: So, es gibt doch jetzt die Steuererklärung mit einem Klick. Mit anderen Worten, hat sich das jetzt mit der Steuererklärung eigentlich super schnell erledigt oder nicht?
3: Ja, schön wär's. Leider muss man sich für diese Blitzsteuererklärung erstmal anmelden. Man braucht also ein Benutzerkonto beim Steuerportal Elster und die Mein Elster Plus App des Finanzministeriums. Mhm. Wer das alles noch nicht hat, aber schon eine Steuersoftware oder App parat, fährt fast schneller, wenn er die schnell benutzt. Mhm. Und die Steuererklärung mit einem Klick funktioniert auch nur für Menschen, die eine sehr übersichtliche Einnahmesituation haben. Mhm. Also zum Beispiel Arbeitnehmer ohne Kinder und Bezieher von Alterseinkünften. Wer Kinder hat oder weitere Einkünfte, der fällt da erstmal raus.
2: Okay, nichtsdestotrotz ist es ja aber so, man hat ja meistens schon mal eine Steuererklärung gemacht. Das heißt, irgendwie ist es ja dasselbe Prozedere. Aber wenn ich jetzt eine Steuersoftware oder eine App benutze und nur noch wirklich wenig Zeit habe, wie kriege ich die Steuererklärung schnell hin?
3: Ja, erstmal sollte man immer möglichst den automatischen Datenabruf des Finanzamtes benutzen. Dann werden auch in der Software oder App die wichtigsten Steuerdaten schon mal eingepflegt. Und dann gilt das Prinzip dicke Fische. Mhm. Also nur die allerwichtigsten Daten eingeben, die viel Steuerersparnis bringen. Beispiele nennt Emil Nefzka vom Geldratgeber Finanztipp.
4: Zum Beispiel die Entfernungspauschale, das kennt viele als die Pendlerpauschale. Oder wenn man die nicht hat, die Homeoffice-Pauschale. Und zum Beispiel so Dinge wie die haushaltsnahen Dienstleistungen, da fällt zum Beispiel ein Teil der Mietnebenkosten rein.
3: Und Zeit sparen kann man auch beim Suchen von Belegen, weil viele muss man gar nicht mitschicken, sondern nur vorrätig haben, wenn das Finanzamt nachfragt. Mhm. Also wenn man mal einen Beleg nicht gleich findet, trotzdem erstmal die Steuererklärung abschicken. Dann kann man den Beleg immer noch in Ruhe weitersuchen.
2: Okay, nichtsdestotrotz, wir kennen alle das Gefühl der Prokrastination und gerade bei der Steuererklärung ist das ein ganz, ganz großes Thema. Aha. Wenn ich jetzt merke, ich schaffe das nicht, ich werde die Frist auf jeden Fall reißen. Was mache ich da?
3: Ja, wichtig erstmal nicht den Kopf in den Sand stecken, sondern aktiv werden. Zum Beispiel kann man beim Finanzamt einen Antrag auf Fristverlängerung stellen, formlos per Brief mit einer Begründung, etwa Krankheit, Berufsstress oder fehlende Unterlagen und dann eine konkrete Nachsendefrist, am besten angeben, Ende August zum Beispiel. Mhm. Meistens sind die Finanzämter dann kooperativ, wenn man sich zumindest mit so einem Antrag meldet. Wer nichts schickt, dem werden schnell die Säumnisgebühren aufgebrummt. Mindestens ja 25 Euro pro Monat. Hat, oft mehr.
0: Ja, und das muss ja letztendlich nicht sein. Wie sieht's denn aus? Ich meine, wenn ich jetzt darauf wirklich keinen Bock habe, ich meine, es gibt noch Lohnsteuervereine oder auch Steuerberater, können die mir auch einen kleinen Puffer schaffen?
3: Ja, weil dann verlängert sich die Abgabefrist automatisch bis Anfang März 2027. Mhm. Und man kann auch eine unvollständige Steuererklärung erstmal einreichen, mit klaren Hinweisen aber, was da noch nachgereicht wird. Das vermeidet aber oft auch die Verspätungszuschläge.
0: Okay, also da gibt's viele Möglichkeiten, um da quasi nicht diesen Verspätungszuschlag zahlen zu müssen.
2: Richtig. Und man muss ja sagen, wir beide, wir handeln das ja sowieso ganz anders.
0: Ja.
2: Wir sind ja die Kandidaten, die das quasi direkt am Anfang
0: ganz
2: des
0: fix.
2: Jahres machen.
0: Genau.
2: Ich sag auch immer, das ist so ein bisschen wie Pfand zurückbringen, weißt du? Das ist noch so eine kleine Geldspritze,
0: über die
2: man sich freut.
0: Es gibt ja immer Geld zurück, ne?
2: Ja, meistens ja schon, also lohnt sich.
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11: 10 Uhr.
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